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0: Samba, Jean Baptiste und Chloé Lestage mit Pressure and Light ist das gewesen, da jetzt im Dreifach auf Dreifach. Es ist 3:08 Zeit, dass ich Carina dich über alle aktuellsten News informiere. Das sind Nachrichten.
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0: Ein neues Internet-Nachrichtenportal öffnet in der Schweiz seine Türen. Schweiz heute kommt vom Medienhaus CH Medien, wo auch die Aargauer und Luzerner Zeitung rausgibt, diverse Radio- und Fernsehsender oder das Internetportal Watson für ein eher junges Publikum betreibt. CH Media hat zwar vor anderthalb Jahren regionale Internetportale eingestellt, ein neues Portal macht laut SRF-Medienredakteur Salvador Atasoy aber durchaus Sinn. CH Media sei regional stark verankert, das die nationale Portal hat bis jetzt gefehlt. Das Geld sei nach einem guten letzten Jahr vorhanden, so Atasoy. Fast 270 Personen sind am Sonntag von einer Evakuierung im Umfeld der ETH Zürich betroffen gewesen. Grund ist der Abtransport von einer potenziell gefährlichen Chemikalie. Die ETH und die Kantonspolizei treffen vorsorgliche Sicherheitsmassnahmen. Bei der Substanz handelt es sich um Chlortifluorid in einer Gasflasche aus einem früheren Forschungsbestand. Sie war in einem zugangsbeschränkten Labor gelagert und soll jetzt entsorgt werden. Laut der ETH ist das Gas früher zur Analyse von Gesteinsproben eingesetzt worden. Chlortrifluorid gilt als äußerst gefährlich, ist toxisch und kann sich schon bei Kontakt entzünden. Die Evakuierung dauert über 6 Stunden. Die Schweiz soll ihre Grenzen dauerhaft stärker kontrollieren. Nach dem Nationalrat hat auch der Ständerat 2 entsprechende Vorstösse gutgeheissen. Jetzt ist der Bundesrat am Zug. Die Befürworter versprechen sich davon weniger grenzüberschreitende Kriminalität und weniger illegale Grenzübertritte. Gefordert werden zusätzliche mobile Grenzschutzpatrouillen sowie ein Ausbau der elektronischen Kontrolle. Einer der Vorstösse stammt vom Wattländer SVP-Nationalrat Ivan Bahut, der andere ist von der FDP-Fraktion eingereicht worden. Die verweist darauf, dass auch Nachbarländer wie Deutschland ihre Grenzen verstärkt kontrollieren.
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0: Wir haben Regen erwartet gegen 9 Uhr und eigentlich den ganzen Tag auch. Am Nachmittag ist es dann ein bisschen bewölkt, am Abend vielleicht ein bisschen Sonnenstrahlen, immer wieder ein bisschen Regen. Es hat heute wirklich alles dabei, den ganzen Tag. Wir haben aktuell auf dem Dreifachwetterdach 11 Grad.
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0: Mit dem ist 1:08 das Dreifach auf Dreifach hat jetzt angefangen mit mir, Carina. Bis um 10 Uhr bin ich für dich da, begleite dich durch deinen Morgen mit guter Musik, guter neuer Musik, guten Themen und Musik von unserer Redaktion. When You Had It All von Perfect Person ist das.

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0: Promiscuous, der Originalsong von dem, ist wirklich ein absoluter Banger von Nelly Furtado. Das war aber das Cover von Gomi. Wir gehen jetzt aber in unser bestes Stück vom heutigen Tag.
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0: Unser bestes Stück vom heutigen Tag heisst I Love You Damrock, abgekürzt I Lie Damrock, und ist von der Künstlerin Moira. Sie ist eine dominikanische Rapperin, Sängerin und Songwriterin. Bürgerlich heisst sie Morina Estrella und ist im frühen Kindesalter von Santo Domingo nach Toronto gezogen, also Kanada. Schon als sie Kind war, hat sie sich in die Musik verliebt. Sie kann sich daran erinnern, immer mit ihren Eltern zu Songs so rumzutanzen. Das hat sie immer gemacht. Die Stimme ist dann im Jugendalter noch mehr gefördert worden. Sie hat nämlich den Chor an ihrer katholischen Schule besucht. Das Lied «I Love You Damrock», also das beste Stück vom heutigen Tag, gibt so energiegeladene Partystimmung. Und ich vermute, der Vibe, der hat sie ein bisschen von ihrer Kindheit mitgenommen, wo sie nämlich dort, wie gesagt, mit ihren Eltern immer so umeinander getanzt hat. Den Sound, würde ich sagen, driften wir rein. Der geht nämlich auch ins Tempo Rock Sound. Ja, wir lassen einfach rein. «I Love You Damrock» von Moria. Das beste Stück vom heutigen Tag.
2: Hallo.

0: Moria mit «I love you, damn rock» war das gerade da. Das beste Stück vom heutigen Tag auf dreifach.
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0: Martina Lossi. Mit Timelapse ist das hier. Auf Dreifach, im Dreifach. 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
0: In der letzten Reimstunde haben Matteo und Ronja darüber geredet, dass sich immer mehr CH-RapperInnen zu den 10-Millionen-Initiativen der SVP äussern. Das zum Beispiel auch der Influencer King Cyril David mit dem Song da.
2: 10 Millionen Schweiz,

0: Seine Message ist aber ein bisschen sehr schwammig. Ob er dafür oder dagegen spricht, ist nicht ganz klar. Es gibt aber noch andere MusikerInnen, die sich klar dagegen stellen, wie zum Beispiel Lucaina, SGB oder auch der Lil Boosie. Wenn du aber noch mehr zu dem Thema erfahren willst, was da genau in 10 Minuten Schweiz in der politische Initiativen und RapperInnen genau das Thema ist, dann kannst du ganz einfach auf dreifach.ch die ganze Sendung nachhören oder auch nachlesen.
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0: And a Lauren Order mit Cree war das hier am Dreifach auf Dreifach, deiner Morgensendung am Freitagmorgen, 5. Juni. Jetzt ist aber Zeit für die Nachrichten. Du wirst top informiert von mir, der Carina.
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0: Ein neues Internet-Nachrichtenportal öffnet in der Schweiz seine Türen. Schweiz heute kommt vom Medienhaus CH Medien, wo auch die Aargauer und Luzerner Zeitung herausgibt, diverse Radio- und Fernsehsender oder das Internetportal Watson für ein eher junges Publikum betreibt. CH Media hat zwar vor anderthalb Jahren regionale Internetportale eingestellt, ein neues Portal macht laut SRF-Medienredakteur Salvador Atasoy aber durchaus Sinn. CH Media sei regional stark verankert, das die nationale Portal hat bis jetzt gefehlt. Das Geld sei nach einem guten letzten Jahr vorhanden, so Atasoy. Fast 270 Personen sind am Sonntag von einer Evakuierung im Umfeld der ETH Zürich betroffen gewesen. Grund ist der Abtransport von einer potenziell gefährlichen Chemikalie. Die ETH und die Kantonspolizei treffen vorsorgliche Sicherheitsmassnahmen. Bei der Substanz handelt es sich um Chlortifluorid in einer Gasflasche aus einem früheren Forschungsbestand. Sie war in einem zugangsbeschränkten Labor gelagert und soll jetzt entsorgt werden. Laut der ETH ist das Gas früher zur Analyse von Gesteinsproben eingesetzt worden. Chlortrifluorid gilt als äußerst gefährlich, ist toxisch und kann sich schon bei Kontakt entzünden. Die Evakuierung dauert über 6 Stunden. Die Schweiz soll ihre Grenzen dauerhaft stärker kontrollieren. Nach dem Nationalrat hat auch der Ständerat 2 entsprechende Vorstösse gutgeheissen. Jetzt ist der Bundesrat am Zug. Die Befürworter versprechen sich davon weniger grenzüberschreitende Kriminalität und weniger illegale Grenzübertritte. Gefordert werden zusätzliche mobile Grenzschutzpatrouillen sowie ein Ausbau der elektronischen Kontrolle. Einer der Vorstösse stammt vom Waadtländer SVP-Nationalrat Ivan Bahut, der andere ist von der FDP-Fraktion eingereicht worden. Die verweist darauf, dass auch Nachbarländer wie Deutschland ihre Grenzen verstärkt kontrollieren.
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0: Das Wetter, das gibt heute wirklich irgendwie ein bisschen alles. Also wir haben Regen angesagt, ein bisschen Sonne, bewölkt, wieder trocken. Wirklich, es geht alles den ganzen Tag. Also wirklich auf alles gefasst gewesen, ist definitiv gut. Höchsttemperaturen mit bis zu 19 Grad haben wir, tiefst bis zu 20. Am Wochenende haben wir dann ein bisschen Wärme mit Höchsttemperaturen von bis zu 22 Grad. Bewölkt und Sonne ist angesagt, sollte aber trocken bleiben. Momentan auf dem Dreifach-Wetterdach haben wir 12 Grad.
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0: Mit dem ist jetzt 8:30 das Dreifach auf Dreifach. Mit mir, Carina, geht noch bis 10 Uhr weiter. In der nächsten halben Stunde hörst du die Presseschau. Ich habe also für dich in die Zeitungen geschaut und dir die allerwichtigsten Infos zusammengefasst. Oft natürlich mit ein bisschen Humor und Ironie. 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

0: Never Forget von Sampa. The Great ist das gewesen, da im 3 Wochen auf 3-fach. Es ist jetzt 8:45. Und wie schon angekündigt, ich, Carina, habe für dich in die Zeitungen hineingeschaut und geschaut, was gibt's Wichtiges, was gibt's Weltbewegendes, und habe das natürlich zusammengefasst, jetzt hier in der Presseschau.
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0: Ja, was da im Social Media wieder abgeht. Und zwar ist jetzt eine Debatte um wegen Testerprodukt in Läden. Benutzen wir die nicht? Weil das haben jetzt nämlich Frauen angefangen. Ich gehe ganz stark davon aus, dass es Amerika ist, weil alles wieder auf Englisch ist. Haarmasken in so Läden auszuprobieren. Statt nämlich in teure Haarmasken zu investieren, greifen junge Frauen zu den Testprodukten in Beauty-Geschäften und tragen sie halt direkt im Shop dann auf. Und jetzt auch in der Schweiz ist das anscheinend schon vorgekommen. Und zwar sagen ganz viele so, das ist richtig grusig, das ist mega unhygienisch, würde ich nie benutzen. Aber sie sagen halt so, hey, wieso eigentlich nicht testen? Weil es heisst ja Tester. Also wieso hätte ich jetzt nicht dürfen, diese Haarmasken ausprobieren, mir da direkt in die Haare schmieren und dann die Haare halt wieder auswaschen. Ich frage mich da aber eigentlich ganz genau, gibt es wirklich Testing-Haarprodukte? Weil ich habe das, glaube ich, noch nie gesehen. Also ich weiss, dass es Testing-Produkte gibt, natürlich diese ganzen Make-up-Beauty-Sachen. Aber Haarmasken, die kann man doch eigentlich gar nicht testen. Kommen wir noch zu unseren Promis. Und jetzt geht es aber wirklich um richtige Promis, nämlich um die Kaulitz-Brüder. Die sind ja von der Band Tokyo Hotel. Und sie haben schon 2 Staffeln auf Netflix veröffentlicht, die Kaulitz und Kaulitz heissen. Dort innen geht es halt einfach um das Leben von diesen 2 Zwillingbrüdern. 2 Zwillingbrüder, ich sage das immer falsch. Von diesen Zwillingbrüdern sind ja einfach 2. Und jetzt, in der 3. Staffel, ist ein bekanntes Gesicht dabei. 20 Minuten natürlich das gerade entdeckt, dass da der Giuliano Hediger drinnen ist. Der Luzerner Schweizer Reality Star kommt jetzt nämlich auch vor in einer Pool-Szene. Und darüber wird natürlich ein ganzer Artikel geschrieben. Der Giuliano Hediger, der ist vor allem bekannt worden durch «Prominent getrennt» oder auch «Bachelorette» oder wo war er jetzt erst gewesen? «Reality in Match in Paradise», überall. Einfach, er ist sogenannter Reality Star und hat damals bei «Prominent getrennt» nämlich den Yannick Kontalis kennengelernt. Der hat nämlich eine Affäre nach mit Bill angefangen und dann ist er halt auch amigs in L.A. da mit den Kaulitz-Brüdern am Chillen gewesen. Ich bin gespannt, ob jetzt das wirklich ein Artikel wert war oder ob man den Giuliano vermutlich nur für irgendwie 1-2 Minuten sieht. Auf jeden Fall haben sie da natürlich auch noch angekündigt, wenn die neue Staffel kommt und was da genau alles Sache ist und Phase ist. Ja, wieder weltbewegend, muss man natürlich alle immer wissen.
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0: Genug von Beauty-Produkten, Haarmasken und vor allem unseren Reality-Stars von der Schweiz. Jetzt gehen wir rein mit Musik. G1, LA Girls Never Die. Passt doch eigentlich gerade, weil Kaulitz chillt ja auch in LA und der Giuliano hat ihn ja offensichtlich jetzt auch.

0: Adios, adios, mit dem Song Adios, Adios, Adios. Und Adios sage ich noch nicht. Es ist nämlich erst 9 Uhr, das heisst Halbzeit, dreifach auf dreifach geht noch bis um 10 Uhr. Aber weil es 3 vor 9 Uhr ist, ist es Zeit, um dich abzudaten mit den Nachrichten von mir, der Carina.
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0: Ein neues Internet-Nachrichtenportal öffnet in der Schweiz seine Türen. Schweiz heute kommt vom Medienhaus CH Medien, wo auch die Aargauer und Luzerner Zeitung rausgibt, diverse Radio- und Fernsehsender oder das Internetportal Watson für ein eher junges Publikum betreibt. CH Medien hat zwar vor anderthalb Jahren regionale Internetportale eingestellt, ein neues Portal macht laut SRF-Medienredakteur Salvador Atasoy aber durchaus Sinn. CH Medien sind regional stark verankert, das für die nationale Portal hat bis jetzt gefehlt. Das Geld sei nach einem guten letzten Jahr vorhanden, so Atasoy. Fast 270 Personen sind am Sonntag von einer Evakuierung im Umfeld der ETH Zürich betroffen gewesen. Grund ist der Abtransport von einer potenziell gefährlichen Chemikalie. Die ETH und die Kantonspolizei treffen vorsorgliche Sicherheitsmassnahmen. Bei der Substanz handelt es sich um Chlortifluorid in einer Gasflasche aus einem früheren Forschungsbestand. Sie ist in einem zugangsbeschränkten Labor gelagert gewesen und soll jetzt entsorgt werden. Laut der ETH ist das Gas früher zur Analyse von Gesteinsproben eingesetzt worden. Chlortrifluorid gilt als äußerst gefährlich, ist toxisch und kann sich schon bei Kontakt entzünden. Die Evakuierung dauert über 6 Stunden. Die Schweiz soll ihre Grenzen dauerhaft stärker kontrollieren. Nach dem Nationalrat hat auch der Ständerat 2 entsprechende Vorstösse gut geheissen. Jetzt ist der Bundesrat am Zug. Die Befürworter versprechen sich davon weniger grenzüberschreitende Kriminalität und weniger illegale Grenzübertritte. Gefordert werden zusätzliche mobile Grenzschutzpatrouillen sowie ein Ausbau der elektronischen Kontrolle. Einer der Vorstösse stammt vom Waadtländer SVP-Nationalrat Ivan Bahut, der andere ist von der FDP-Fraktion eingereicht worden. Die verweist darauf, dass auch Nachbarländer wie Deutschland ihre Grenzen verstärkt kontrollieren.
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0: Und wir schauen neues Wetter rein, wo wirklich einfach ein bisschen alles ready hat. Wir haben Sonne, wir haben Wolken, wir haben Regen, wir haben Höchsttemperaturen mit bis zu 19 Grad, tiefsten bis zu 12. Am Wochenende soll es wieder ein bisschen stabiler werden. Das heisst einfach Wolken und Sonne, Höchsttemperaturen mit bis zu 22 Grad. Momentan auf dem Dreifachwetterdach haben wir 12 Grad.
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0: Punkt 9 ist es jetzt und Zeit für wieder gute Musik. In der nächsten halben Stunde vor allem hörst du dann nämlich den Release da. Das heisst, die besten neuen Songs, die diese Nacht rausgekommen sind, stelle ich Carina dir vor. Bis dort an der Musik aber von unserer Playlist La Paiva von Le Duc und La Zuvi ist das. 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

0: Streaming Your Reality von Tyboy Digital ist das gewesen, da im Dreifach auf Dreifach Viertelab. 9 ist es jetzt und wir kommen zu meiner Lieblingszeit am Freitagmorgen, nämlich zum Release-Radar. Da stelle ich, Carina, dir nämlich die besten neuen Songs, die da auf dem Markt sind, vor.
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1: Als erstes hören wir da Kyla Shikes.
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1: Berlinerin ist zuerst als Influencerin, Schauspielerin und Content Creatorin bekannt worden und hat sich mit ihrer ehrlichen und direkten Art eine grosse Fangemeinde aufgebaut. Da ist jetzt der Song «Liebesbriefe», der heute Nacht rausgekommen ist. Bekannt ist sie aber vor allem worden durch ihre Videos auf Social Media, wo sie offen über ihr Leben, ihre Erfahrungen und Themen spricht, wo viele junge Menschen bewegen. Mittlerweile ist sie auch musikalisch aktiv, wie wir hier gerade hören, und präsentiert sich aber dort von so einer ganz persönlichen und irgendwie auch verletzlichen Seite. Dieses Jahr war sie am M4 Music Festival hier in Zürich als Headlinerin auf der Bühne und hat ganz viele Schweizer Fans, Musikindustrie und Konzertbesucher begeistert. Der neue Song «Liebesbriefe», den wir jetzt gerade reinhören, der zieht einem irgendwie so einen leichten, melancholischen und aber irgendwie auch so einen traurigen Bann rein, prägt von irgendwie bitter-süssem Herzschmerz. So würde ich es genau beschreiben. Also so habe ich es jetzt auch gerade beschrieben. Hören wir rein, Kyla Shikes mit «Liebesbriefe».

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1: Liebesbriefe von der Kyla Scheix ist das gerade da im Release-Radar auf dreifach. So ein schöner Song irgendwie. Es zieht einem wirklich in so einen melancholischen, bittersüßen Herzschmerz, whatever. Wir gehen weiter da im Release-Radar.

gewisse Tage, die hinterlassen so Spuren, wo einem ein Leben lang bleiben. Und gewisse Songs schaffen das auch, wie zum Beispiel die da. What a Day heisst der Song, ist die erste Single aus dem neuen Album von Elvet. Aufgenommen ist der Titel worden in nur einem einzigen Take im Center for Arts in Genf. Rund um einen Flügel, analoge Synthesizer und markante Stimme von der Sängerin Lynn M. Gemeinsam mit den atmosphärischen Produktionen von Alain Frey, so schwierig ist es gar nicht, erzählt der Song von bedingungsloser Liebe und der Kraft, die daraus entstehen kann. Für zusätzliche Tiefe sorgt so ein klassisches Blechbläser-Quintett, das nach dem modernen Soul-Sound von Elvet und eine besondere Intensität und Eleganz verleiht. Das Ganze, würde ich sagen, hören wir uns doch jetzt am besten an, hier im Release-Radar. Elvet mit dem Song «What a Day».

Velvet mit What a Day ist das gsi. Schweizer Musik, da auf dreifach im Release-Radar, wo ich, Carina, dir amix die besten, neuesten Songs vorstelle, wo amix am Freitag auf den Musikmarkt kommen. Heute am 5. Juni ist das Velvet What a Day gsi und Kyla Shikes mit Liebesbriefe. Nächste Woche sind wir gespannt, was es dann wieder gibt.

0: Madness mit Bird Song war das gerade. 9:30 ist es jetzt. Zeit, dass du top informiert wirst mit den Nachrichten von mir, der Carina.
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0: Ein neues Internet-Nachrichtenportal öffnet in der Schweiz seine Türen. Schweiz heute kommt vom Medienhaus CH Medien, wo auch die Aargauer und Luzerner Zeitung herausgibt, diverse Radio- und Fernsehsender oder das Internetportal Watson für ein eher junges Publikum betreibt. CH Medien hat zwar vor 1,5 Jahren regionale Internetportal eingestellt, ein neues Portal macht laut SRF-Medienredakteur Salvador Atasoy aber durchaus Sinn. CH Medien sind regional stark verankert, das die nationale Portal hat bis jetzt gefehlt. Das Geld sei nach einem guten letzten Jahr vorhanden, so Atasoy. Fast 270 Personen sind am Sonntag von einer Evakuierung im Umfeld der ETH Zürich betroffen. Grund ist der Abtransport von einer potenziell gefährlichen Chemikalie. Die ETH und die Kantonspolizei treffen vorsorgliche Sicherheitsmassnahmen. Bei der Substanz handelt es sich um Chlortifluorid in einer Gasflasche aus einem früheren Forschungsbestand. Sie war in einem zugangsbeschränkten Labor gelagert und soll jetzt entsorgt werden. Laut der ETH ist das Gas früher zur Analyse von Gesteinsproben eingesetzt worden. Chlortrifluorid gilt als äußerst gefährlich, ist toxisch und kann sich schon bei Kontakt entzünden. Die Evakuierung dauert über 6 Stunden. Die Schweiz soll ihre Grenzen dauerhaft stärker kontrollieren. Nach dem Nationalrat hat auch der Ständerat 2 entsprechende Vorstösse gut geheissen. Jetzt ist der Bundesrat am Zug. Die Befürworter versprechen sich davon weniger grenzüberschreitende Kriminalität und weniger illegale Grenzübertritte. Gefordert werden zusätzliche mobile Grenzschutzpatrouillen sowie ein Ausbau der elektronischen Kontrolle. Einer der Vorstösse stammt vom Waadtländer SVP-Nationalrat Ivan Bahut, der andere ist von der FDP-Fraktion eingereicht wurde. Die verweist darauf, dass auch Nachbarländer wie Deutschland ihre Grenzen verstärkt kontrollieren.
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0: Und wir schauen neues Wetter rein. Das ist wirklich ein bisschen, bietet heute einfach alles. Regen bietet es immer wieder mal durch den Tag, aber ab Mittag sollte es eigentlich aufhören. Dann ist nämlich Sonne und bewölkt angesagt. Höchsttemperaturen mit bis zu 19 Grad. Aufs Wochenende sollte es trocken bleiben. Wir haben Höchsttemperaturen mit bis zu 22 Grad. Wolken und Sonne gibt es trotzdem. Momentan auf dem 3-fach-Wetterdach haben wir 12 Grad.
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0: Und mit dem ist jetzt gerade Punkt 9:30. Das heisst, 3-fach darf 3-fach geht noch eine halbe Stunde mit mir, der Carina. In der nächsten halben Stunde gehen wir mal schnell ins Universum rauf. Also wir werfen den Blick in die Sterne. Wir schauen nämlich das Tageshoroskop an und natürlich noch Banger Musik für deine Ohren mit dem Album von der Woche. Also unbedingt noch dranbleiben. Ich hoffe, du bist schon gut in deinen Morgen gestartet und wenn du erst gerade jetzt aufgewacht bist, dann schön bist du dabei.

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0: Traumlos hat der Song da geheissen. 4,5 Minuten Track. Wir gehen jetzt aber in eine andere Banger-Musik, nämlich ins Album der Woche.
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0: Unser Album der Woche ist von Lin Lin und heisst Disco Inferno. Und irgendwie macht es den Track im Namen Gott recht. Petit Sherry heisst der Song, also Disco Ferno. Das gehört mir irgendwie. Mega, mega nice Sound. Sie ist eine französische Rapperin und das Album ist am 29. Mai rausgekommen. Schon früh in ihrer Kindheit hat sie eine Vorliebe fürs Rappen und für die Musikproduktion bekommen. Unser Album der Woche, also Disco Inferno, ist ihr erstes Album, das sie droppt. Wir haben hier also ein Debütalbum. Linne bewegt sich mit ihrer Musik zwischen von Klang, von Rap und Elektronik. Ich muss aber auch sagen, mit dem neuesten Album bewegt sie sich auch so ein bisschen in dem Latin oder Reggaeton. Jetzt gehen wir aber in den Song Petit Sherry rein und der geht irgendwie so richtig Dance Party und ich finde, das passt doch irgendwie jetzt gerade zum Abschluss von dem Dreiwach. Weil jetzt solltest du vielleicht schon langsam wach sein, es ist nämlich 10 vor 10. Darum würde ich sagen, ja, tanzen wir in den Freitag rein mit Lin Lin. Petit Sherry heisst der Song.

0: Lin Lin mit Petit Cherie war das hier im Album von der Woche. Banger Musik, wenn du das so wissen willst, kannst du auf dreifach.ch mehr dazu herausfinden.
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0: 2 vor 10 ist es jetzt. Und bevor ich Carina mich hier aus dem Dreifach verabschiede, weil am Punkt 10 ist nämlich das Dreifach hier auf Dreifach fertig, gebe ich dann natürlich noch Updates mit den News.
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0: Ein neues Internet-Nachrichtenportal öffnet in der Schweiz seine Türen. Schweiz heute kommt vom Medienhaus CH Medien, wo auch die Aargauer und Luzerner Zeitung herausgibt, diverse Radio- und Fernsehsender oder das Internetportal Watson für ein eher junges Publikum betreibt. CH Media hat zwar vor 1,5 Jahren regionale Internetportale eingestellt, ein neues Portal macht laut SRF-Medienredakteur Salvador Atasoy aber durchaus Sinn. CH Media sei regional stark verankert, das die nationale Portal hat bis jetzt gefällt. Das Geld sei nach einem guten letzten Jahr vorhanden, so Atasoy. Fast 270 Personen sind am Sonntag von einer Evakuierung im Umfeld der ETH Zürich betroffen. Grund ist der Abtransport von einer potenziell gefährlichen Chemikalie. Die ETH und die Kantonspolizei treffen vorsorgliche Sicherheitsmassnahmen. Bei der Substanz handelt es sich um Chlortifluorid in einer Gasflasche aus einem früheren Forschungsbestand. Sie war in einem zugangsbeschränkten Labor gelagert und soll jetzt entsorgt werden. Laut der ETH ist das Gas früher zur Analyse von Gesteinsproben eingesetzt worden. Chlortrifluorid gilt als äußerst gefährlich, ist toxisch und kann sich schon bei Kontakt entzünden. Die Evakuierung dauert über 6 Stunden. Die Schweiz soll ihre Grenzen dauerhaft stärker kontrollieren. Nach dem Nationalrat hat auch der Ständerat 2 entsprechende Vorstösse gutgeheissen. Jetzt ist der Bundesrat am Zug. Die Befürworter versprechen sich davon weniger grenzüberschreitende Kriminalität und weniger illegale Grenzübertritte. Gefordert werden zusätzliche mobile Grenzschutzpatrouillen sowie ein Ausbau der elektronischen Kontrolle. Einer der Vorstösse stammt vom Waadtländer SVP-Nationalrat Ivan Bahut, der andere ist von der FDP-Fraktion eingereicht worden. Die verweist darauf, dass auch Nachbarländer wie Deutschland ihre Grenzen verstärkt kontrollieren.
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0: Und wir schauen noch das letzte Mal ins Wetter rein. Das macht heute nämlich ein bisschen, was es will. Es ist am Morgen noch ein bisschen regnerisch. Wir haben dann aber auf den Nachmittag raus ein bisschen Sonne angesagt. Trotzdem bleibt es den ganzen Tag bewölkt. Am Wochenende haben wir trocken mit Wolken und ein bisschen Sonne angesagt. Höchsttemperaturen mit bis zu 22 Grad und am Sonntag 23. Heute haben wir bis zu 19 Grad, tiefst mit 12. Momentan auf dem Dreifachwetterdach haben wir 12 Grad.
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0: Punkt 10 ist es jetzt und ich, Carina, hatte dich 2 Stunden durch deinen Morgen begleitet hier auf Dreifach. Im Dreifach von 8 bis 10 bin ich für dich da gewesen. Lass jetzt aber da nur noch Musik ab, beziehungsweise die Redaktion lässt natürlich die Musik ab. Bis am 12 Uhr geht es nämlich weiter mit dem Mittagsinfo zusammen mit der Chill. Bis dahin wünsche ich dir einen wunderschönen Morgen mit wunderschöner guter Musik. Royu mit dem Song Tonio ist das. Schön, dass du dabei warst. Bis nächstes Mal.

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0: Samba Jean-Baptiste featuring Rocky mit January Sweetheart, hast du da gerade gehört. Wir sind jetzt aber schon am Freitag im Juni. Du hörst die Mittagsinfo, es ist kurz vor dem 12.
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0: An der Herdenscheinstrasse eröffnet heute ein neuer Schmuckladen. 2025 ist am gleichen Standort der Filner, der ebenfalls Schmuckstücke verkauft hat, zugegangen. Jetzt ist der Laden renoviert worden und öffnet seine Türen neu. Gellner & Friends heisst er und wird von Firma Gellner betrieben. Sie haben auch schon in Zürich eine Boutique. Wie die LZ schreibt, verkaufen sie am Luzerner Standort jetzt auch Schmuck von anderen Marken. Für das steht Friends im Namen. Der Laden wird in einem Soft-Opening eröffnet. Im September gibt es dann eine grosse Eröffnungsfeier, passend zum 10-jährigen Jubiläum von Gellner. Mit der Schweiz heute gibt es ein neues Newsportal in der Schweiz. Das berichtet die LZ. Es ist von CH Media ins Leben gerufen worden und soll News in verschiedenen Schweizer Regionen abbilden. Auf dem Portal arbeiten fast 350 Medienschaffende von CH Media zusammen. Dabei sollen nicht nur News Platz finden, sondern auch Geschichten aus dem Alltag oder Lebenshilfe sowie kulturelle Geschehnisse. Mit dem CH Media Abo hat man automatisch Zugriff auf Schweiz heute. Axiom Space, ein Raumfahrtsunternehmen, gründet eine Tochtergesellschaft in Luzern. Axiom Space ist eigentlich ein amerikanisches Unternehmen, das 2016 gegründet worden ist. Jetzt wird es eine bessere Plattform für Zusammenarbeit mit Europa. Das Ziel von Luzerner Tochterfirma soll sein, dass es künftig bessere Datenverarbeitung im All geben kann. Das berichtet Central Plus. Dafür wird ein Team von Software-IngenieurInnen zusammengestellt. 90% der Daten, die heute im Weltraum generiert werden, bleiben nämlich ungenutzt. Der Grund dafür sind Schwierigkeiten bei der Übertragung. Das soll in Zukunft besser werden.
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0: Heute Morgen hat es zwar mit einmal ordentlich Regen gegeben, für den Rest des Tages bleibt es aber trocken. Wir haben eine Höchsttemperatur von knapp 19 Grad. So krass ist es jetzt nicht. Morgen bleibt es aber auch trocken. Endlich mal wieder einen ganzen Tag ohne Regen. Mit einer Höchsttemperatur von sogar 21 Grad. Jetzt gerade auf dem dreifachen Wettertag haben wir 14 Grad.
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0: Für die nächsten 1,5 Stunden bin ich, Nina, für dich hinter dem Mikrofon hier Mittagsinfo auf dem Radio dreifach. Du hörst die neuesten News aus der Musik, aus der Zentralschweiz und einfach sonst ganz viel Fun.

0: The Twins mit Lime Green hast du da gerade gehört. Es ist fast 10 ab 12 Uhr hier Mittagsinfo und ich zeige dir jetzt richtig gute Musik.
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0: Unser bestes Stück vom Tag, das ist von Marie J und es heisst Joli Désastre.
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0: Es führt uns mal wieder in die Schweiz, nämlich genauer gesagt ins Welschen an Genfersee. Dort ist nämlich das beste Stück entstanden. Marie J, die ist in Lausanne aufgewachsen, lebt jetzt aber in Paris und sie hat dort am Lac Le Mans den Song «Joli Désastre» aufgenommen. Ihr erster Song war «Story» und ist 2022 rausgekommen. Die erste EP ist dann 2024 mit dem Namen «Trottinette» rausgekommen.
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0: Wie du hörst, bewegt sich ihr Sound im French Pop, auch weil sie selber auf Französisch halt singt und natürlich auch mit dieser Musik aufgewachsen ist. Du hörst es so ein bisschen, wenn es nachher los ist. Es gibt ganz viele Gitarren-Sounds und Pop-Synths. Der komplette Vibe gibt mir so ein bisschen ein wohles Gefühl. Es ist nicht mega aggressiv. Es ist echt Musik, wo man merkt, sie will sich damit ausdrücken. Und Marie J schreibt in ihren Songs über kleine Wunder, aber auch über Frustrationen im Alltag. Darum hören wir jetzt gerade rein in unser bestes Stück vom Tag. Marie J mit «Joli Désastre».

0: Marie J. mit «Jolie Désastre» hast du gehört, das ist unser bestes Stück vom Tag. Und ich muss sagen, der Song gefällt mir richtig gut. Ich werde irgendwie so mitten in der Nacht durch eine Stadt rennen mit diesem Song auf meinen Ohren. Es ist richtig dramatisch, aber irgendwie geil. Und ich muss sagen, auch immer, wenn ein Song französisch ist, ist er gerade besser, auch wenn ich nichts verstehe. Das war unser bestes Stück vom Tag, Marie J. mit «Jolie Désastre».
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0: Der nächste Song, der war auch schon mal unser bestes Stück hier im Radio Dreifach. Alleluja mit Eschi.

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0: Du hast gerade den Song «Blush» von Ayla Den gehört. Und jetzt wird es hier ein bisschen Science sein, ihr Mittagsinfo.
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0: Kennst du es? Du hast wochenlang etwas geübt, zum Beispiel der Handstand oder so. Bist stundenlang dran gewesen und auf einmal masterst es. Und es klappt einfach jedes Mal. Dann bist du richtig stolz auf dich. Und dann willst du es natürlich deinen Friends zeigen. Und siehe da, aufs Mal klappt es echt nicht mehr. Es geht einfach nicht. Das von einem Phänomen, das wird als Vorführeffekt bezeichnet. Und das bedeutet, dass etwas, was man eigentlich immer kann, plötzlich nicht mehr klappt, wenn Leute dabei zuschauen. Aber was steckt eigentlich hinter diesem Effekt? Ich habe mich das heute gefragt und bin für dich mal auf die Suche nach dem Ursprung des Vorführeffekts. Was ich herausgefunden habe, ist, der Effekt ist mega umstritten. Also es ist quasi nicht klar, ob es ihn gibt. Es hat einfach Studien gegeben, die zu unterschiedlichen Ergebnissen kommen. Die einen bewiesen, dass es ihn gibt, die anderen, dass es ihn nicht gibt. Das ist halt ein bisschen doof. Einige ExpertInnen argumentieren aber, dass der Effekt tatsächlich vorhanden ist. Und zwar kann damit mit psychologischen Faktoren erklärt werden. Die Faktoren sind zum Beispiel Angst, Selbstzweifel, soziale Erwartungen, all diese Sachen. Dann gibt es aber eben die andere Seite der Wissenschaft, die sagt, nein, das ist eine subjektive Wahrnehmung und du kannst das nicht messen und das stimmt einfach nicht. Ich habe aber gleich ein paar Erklärungen herausgesucht, die der Vorführeffekt könnte beweisen. Und eine davon ist die Theorie der Selbstüberwachung. Das bedeutet, dass immer, wenn du etwas machst und dir jemand dabei zuschaust, du halt mehr aware bist von dem, was du machst. Dementsprechend bist du noch nervöser und es klappt nicht mehr. Das andere ist die Selbstwertbetreuung. Das beruht auf dem Gedanken, dass du immer denkst, dass Leute dich beurteilen, obschon das ja eigentlich wahrscheinlich gar nicht so fest der Fall ist. Und dementsprechend wirst du dann voll nervös. Wie kann man das jetzt also vermeiden? Du kannst zum Beispiel dich einfach besser vorbereiten oder Atemübungen machen, damit du entspannt bist und eben nicht mehr so denkst, alle judgen dich. Aber schlussendlich ist, glaube ich, das Wichtigste, wir sollten uns alle bewusst sein, wahrscheinlich juckt es niemand.
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0: Was dich aber sollte jucken, ist gute Musik. Die gibt es nämlich jetzt Nyla Hunter mit Bleed.

0: Leather Park featuring Odunsi mit At The Party. Ein bisschen Energie für deine Mittagspause. Es ist jetzt kurz vor um 12:30. Kurz für Zeit für die Kurznachrichten.
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0: An der Hertenscheinstrasse eröffnet heute ein neuer Schmuckladen. Gellner & Friends heisst er und wird von Firma Gellner betrieben. Sie haben auch schon in Zürich eine Boutique. Wie die LZ schreibt, verkaufen sie im Luzerner Standort jetzt auch Schmuck von anderen Marken. Für das steht das Friends im Namen. Mit «Schweiz heute» gibt es ein neues Newsportal in der Schweiz. Das berichtet die LZ. Es ist von CH Media ins Leben gerufen worden und soll die News in verschiedenen Schweizer Regionen abbilden. Dabei sollen nicht nur News Platz finden, sondern auch Geschichten aus dem Alltag oder Lebenshilfe sowie kulturelle Geschehnisse. Axiom Space, ein Raumfahrtsunternehmen, gründet eine Tochtergesellschaft in Luzern. Axiom Space ist eigentlich ein amerikanisches Unternehmen, das 2016 gegründet wurde. Das Ziel der Luzerner Tochterfirma soll sein, dass es künftig bessere Datenverarbeitung im All geben kann. Das berichtet Central Plus. 90% der Daten, die heute im Weltraum generiert werden, bleiben nämlich ungenutzt.
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0: Heute Nami hört es endlich auf mit Regen. Die Sonne scheint sogar manchmal durch die Wölkchen durch, richtig nice. So richtig warm wird es nicht, nur so knappe 19 Grad. Morgen bleibt es dann aber auch den ganzen Tag trocken und es wird ganz wenig wärmer. Jetzt gerade auf dem Dreifach Wetterdach haben wir 15 Grad.
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0: Der nächste Song heisst «Everything New».

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0: La Chica mit TNO hast du gerade gehört. Und falls du erst gerade aufgestanden bist, ist das nicht so ein Problem. Die Carina ist nämlich heute früh aufgestanden und sie hat sich mal so ein bisschen durch die Presse gelesen. Sie erzählt dir jetzt den neuesten Lifehack bei deinem nächsten Einkauf und wie das es die Schweiz nach Hollywood geschafft hat. Das ist die Presseshow.
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3: Ja, was da im Social Media wieder abgeht. Und zwar ist jetzt eine Debatte um wegen Testerprodukt in Läden. Benutzen wir die nicht? Weil das haben jetzt nämlich Frauen angefangen. Ich gehe ganz stark davon aus, dass es Amerika ist, weil alles wieder auf Englisch ist. Ja, Haarmasken in so Läden auszuprobieren. Statt nämlich in teure Haarmasken zu investieren, greifen junge Frauen zu den Testprodukten in Beauty-Geschäften und tragen sie halt direkt im Shop dann auf. Und jetzt auch in der Schweiz ist das anscheinend schon vorgekommen. Und zwar sagen ganz viele so, das ist richtig grusig, das ist mega unhygienisch, würde ich nie benutzen. Aber sie sagen halt so, hey, wieso eigentlich nicht testen? Weil es heisst ja Tester. Also wieso hätte ich jetzt nicht dürfen, diese Haarmasken ausprobieren, mir da direkt die Haare schmieren und dann ja, die Haare halt wieder auswaschen. Ich frage mich da aber eigentlich ganz genau, gibt es wirklich Testing-Haarprodukte? Weil ich habe das, glaube ich, noch nie gesehen. Also ich weiss, dass es Testing-Produkte gibt und natürlich dann ganze Make-up-Beauty-Sachen. Aber Haarmasken, die kann man doch eigentlich gar nicht testen. Kommen wir noch zu unseren Promis. Und jetzt geht es aber wirklich um richtige Promis, nämlich um die Kaulitz-Brüder. Die sind ja von der Band Tokyo Hotel. Und sie haben schon 2 Staffeln auf Netflix veröffentlicht, die Kaulitz und Kaulitz heissen. Dort geht es halt einfach um das Leben von diesen 2 Zwillingbrüdern. 2 Zwillingbrüder, ich sage das immer falsch. Von diesen Zwillingbrüdern sind ja einfach 2. Und jetzt in der 3. Staffel ist ein bekanntes Gesicht dabei. 20 Minuten hat natürlich das gerade entdeckt, dass da der Giuliano Hediger drin ist. Der Luzerner Schweizer Reality Star kommt jetzt nämlich auch vor in einer Pool-Szene. Und darüber wird natürlich ein ganzer Artikel geschrieben. Ja, der Giuliano Hediger, der ist vor allem bekannt worden durch Prominent getrennt oder auch Bachelorette oder wo ist er jetzt erst gerade gewesen? Reality in Match in Paradise, überall. Einfach, er ist sogenannter Reality Star und hat damals bei Prominent getrennt nämlich den Yannick Kontalis kennengelernt. Der hat nämlich eine Affäre nach meinem Bill angefangen und dann ist er halt auch am X in L.A. da mit den Kaulitz-Brüdern am Chillen gewesen. Ich bin gespannt, ob jetzt das wirklich ein Artikel wert war oder ob man den Giuliano vermutlich nur für irgendwie 1-2 Minuten sieht. Auf jeden Fall haben sie da natürlich auch noch angekündigt, wenn die neue Staffel kommt und was da genau alles Sache ist und Phase ist. Ja, wieder weltbewegend, müssen wir natürlich alle immer wissen.
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0: Wenn du jetzt also die neue Staffel Kaulitz und Kaulitz schaust, dann kannst du gespannt sein auf das Cameo vom Giuliano. So krass wird es wahrscheinlich nicht. Was aber krass wird, ist die Musik, die jetzt hier in der Mittagsinfo gespielt wird. Jetty mit Sean from Boy Scouts.

0: Tommy Fleiss mit «Bounce», ein Song, der dich ein bisschen einstimmt für einen Freitag. Es ist jetzt fast 10 vor 1 hier Mittagsinfo mit mir, der Nina.
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0: Was bedeutet eigentlich Heimat? Dieser Frage sind Amelia und Clara gestern in der Stosszeit nachgegangen. Sie durften mit Tascha und Timur reden. Die beiden sind vor 4 Jahren in die Schweiz gekommen, aus der Ukraine. Und sie erzählen, was sie für ein Verständnis von Heimat haben und wie es für sie war, in die Schweiz zu kommen. Nach 4 Jahren hat sich da natürlich einiges verändert.
2: Ehrlich gesagt, eher in der Schweiz. Ich bin in der Ukraine zwar aufgewachsen, bis 14, aber ja, ich bin eben schon 18 und bin da seit 4 Jahren. Ja, ich habe meine Kollegen da, ich habe eigentlich alles schon da. Also angenehmer ist jetzt mir in der Schweiz.
0: Der Timur sagt, für ihn ist die Schweiz sein Daheim. Was Tascha zur Thematik sagt und welche Geschichten Amelia und Clara sonst noch dürfen hören, das kannst du jetzt nachhören in der Stosszeit von gestern Abend auf dreifach.ch.
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0: Sahara mit New York, New York hörst du als nächstes.

0: hat Mochi «You do it the best». Ist das gewesen? Hier Mittagsinfo, es ist kurz vor dem 1. Das heisst, es ist Zeit für die Nachrichten.
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0: An der Herzensteinstrasse eröffnet ein neuer Schmuckladen. 2025 ist am gleichen Standort der Filner, der ebenfalls Schmuckstücke verkauft hat, zugegangen. Jetzt ist der Laden renoviert worden und öffnet seine Türen. Gellner & Friends heisst er und wird von Firma Gellner betrieben. Sie haben auch schon in Zürich eine Boutique. Wie die LZ schreibt, verkaufen sie im Luzerner Standort jetzt auch Schmuck von anderen Marken. Für das steht Friends im Namen. Mit «Schweiz heute» gibt es ein neues Newsportal in der Schweiz. Das berichtet die LZ. Es ist von CH Media ins Leben gerufen worden und soll die News in verschiedenen Schweizer Regionen abbilden. Auf dem Portal arbeiten fast 350 Medienschaffende von CH Media zusammen. Dabei sollen nicht nur News Platz finden, sondern auch Geschichten aus dem Alltag oder Lebenshilfe sowie kulturelle Geschehnisse. Mit dem CH Media Abo hat man automatisch Zugriff auf «Schweiz heute». Axiom Space, ein Raumfahrtsunternehmen, gründet eine Tochter Gesellschaft in Luzern. Axiom Space ist eigentlich ein amerikanisches Unternehmen, das 2016 gegründet wurde. Jetzt wird es eine bessere Plattform für die Zusammenarbeit mit Europa. Das Ziel der Luzerner Tochterfirma soll sein, dass es künftig bessere Datenverarbeitung im All geben kann. Das berichtet Central Plus. Dafür wird ein Team von Software-IngenieurInnen zusammengestellt. 90% der Daten, die heute im Weltraum generiert werden, bleiben nämlich ungenutzt. Das soll in Zukunft besser werden.
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0: Langsam aber sicher ist es vorbei mit dem Regen. Die Sonne kommt sogar noch ein bisschen früher heute und um morgen soll es trocken bleiben. Gegen Abend wird es sogar noch richtig sonnig mit Höchsttemperaturen von 21 Grad. Wow, Summer is back. Jetzt gerade auf dem 3-fach Wettertag haben wir 13 Grad.
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0: Einen richtig cute Song gibt es als nächstes, falls du gerade so im Mittagstief bist. Nach dem Mittag ist das perfekt. Nailen mit Stars.

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Unser Klassiker vor Wochen ist MGMT mit ihrem Iconic-Album Oracular Spectacular, das 2007 rausgekommen ist. Es gibt, glaube ich, wenige Alben, die sie Jahrzehnte so definiert haben wie das von MGMT. Ich meine, jeder kennt diesen Song. MGMT sind ein amerikanisches Duo rund um Andrew Van Weingarten und Ben Goldwasser. Die beiden fangen früher 2000er an, als Kunstschulstudenten Musik machen. 2007 nehmen sie dann ihr erstes Album Oracular Spectacular auf und das ist einfach so krass durch die Decke. Songs wie Kids oder Electric Feel sind dank TikTok auch heute noch komplett präsent. Die Songs tönen nostalgisch und aber gleich irgendwie zeitgemäss. Klanglich prägt durch Elemente aus dem Synthpop von den 80er und dem damals sehr aktuellen Indie-Pop. In den Text geht es dann bewusst um überspitzte Jugendträume, ironische Hymnen über das Erwachsenwerden und Rockstar-Fantasies. Sorry, wer hat die nicht als Kind zumindest. Es tönt verspielt, kitschig, aber gleichzeitig auch melancholisch und extrem emotional. Und ein Song, den habe ich vor allem auch als Kind mega viel gehört. Der Song heisst Kids, ist von MGMT und den hören wir jetzt.

0: so ein guter Song. MGMT mit Kids, das ist ein Song aus unserem Klassiker vor Wochen, dem Album Oracular Spectacular, das 2007 rausgekommen ist. Es ist ein Klassiker vom 2000er Pop und irgendwie auch ein Schlüsselmoment im Electro- und Psychedelic-Boom aus dieser Zeit. Und, was du vielleicht nicht weißt, MGMT ist heute sogar noch aktiv. Sie haben zwar nie können an den krass Erfolg von ihrem Debütalbum anknüpfen, das wäre auch recht schwierig gewesen, aber ihre Musik bleibt überall und ist auch nach so vielen Jahren noch unberechenbar. Los mal rein. Und wenn du noch mehr über einen Klassiker vor Wochen herausfinden willst, dann kannst du das auf dreifach.ch. Jetzt ist es fast Viertel ab eins. Das heisst, deine Mittagspause ist wahrscheinlich fast vorbei. Die Mittagsinfo auch. Jetzt gibt es aber noch ein bisschen Musik.
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0: Du hast gerade London Actress mit Garden Party Prod Himself gehört. Hier Mittagsinfo mit mir, der Nina.
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0: Kannst du einen Backflip machen? Also ich kann es nicht, aber ich habe letztens herausgefunden, dass Mormonen anscheinend richtige Pros sind im Backflip. Ich weiss, das klingt jetzt ein bisschen komisch und ich weiss Loki auch nicht genau, ob es stimmt. Aber es ist ein Video viral gegangen auf den sozialen Medien von Alyssa Grenfell. Sie ist selber eine Ex-Mormonin und sie behauptet, dass mega viele Mormonen, vor allem Jungs, also so Teenage Boys, Backflips können. Und sie hat auch eine Theorie, warum das so ist. Im Mormonism, wie heisst es auf Deutsch? Mormonismus? Keine Ahnung. Mormonentum, I guess. Dort gibt es ganz viele Restrictions. Also wenn du jugendlich bist, du darfst nicht trinken, du darfst nicht daten, so wie man es sonst so kennt. Also irgendwie so, alles, was man macht als Teenie, fällt wie weg. Und du brauchst natürlich gleich irgendeinen Weg, um cool zu sein. Und sie behauptet jetzt, die Alyssa Grenfell, dass für mormonische Boys der Weg ist, Backflips zu machen und auch andere akrobatische Figuren. Aber anscheinend gibt es mega viele Leute, die mormonisch aufgewachsen sind und Backflips können. Zum Beispiel der Benson Boone. Der ist sehr bekannt für seine Backflips. Keine Ahnung, was bei dem los ist. Aber ja, anscheinend liegt es eben an dem. Darum, ja, also falls du jetzt mal cool sein willst, aber ein bisschen abstinent lebst, dann gönn dir einen Backflip.
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0: Ein paar Minuten hörst du noch die Mittagsinfo hier auf dem Radio Dreifach. Als nächstes geht Shorl und Future Bay mit «Ich hasse alles».
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0: Amelie Siba mit Dusk Anthem. Es ist fast 13:30 Uhr. Zeit für die Kurznachrichten.
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0: An der Heldensteinstrasse in Luzern eröffnet heute ein neuer Schmuckladen. Gellner & Friends heisst er und wird von Firma Gellner betrieben. Sie haben auch schon in Zürich eine Boutique. Wie die LZ schreibt, verkaufen sie im Luzerner Standort jetzt aber auch Schmuck von anderen Marken. Für das steht Friends im Namen. Mit «Schweiz heute» gibt es ein neues Newsportal in der Schweiz. Das berichtet die LZ. Es ist von CH Media ins Leben gerufen worden und soll die News in den Schweizer Regionen abbilden. Dabei sollen nicht nur Newsplatz finden, sondern auch Geschichten aus dem Alltag oder Lebenshilfe sowie kulturelle Geschehnisse. Axiom Space, ein Raumfahrtsunternehmen, gründet eine Tochtergesellschaft in Luzern. Axiom Space ist eigentlich ein amerikanisches Unternehmen, das 2016 gegründet wurde. Das Ziel der Luzerner Tochterfirma soll sein, dass es künftig bessere Datenverarbeitung im All geben kann. Das berichtet Central Plus. 90% der Daten, die heute im Weltraum generiert werden, bleiben nämlich ungenutzt.
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0: Die Sonne scheint, einmal fast. Also besser als gestern sieht es aus und auch besser als heute Morgen. Es bleibt nämlich trocken und es gibt sogar ein paar Sonnenstunden den Nachmittag. Morgen wird es noch besser. Den ganzen Tag kein Regen. Und ja, die Wolken zeigen sich nur so klein. Jetzt gerade auf dem Dreifachwetterdach haben wir 14 Grad.
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0: Für die letzten 1,5 Stunden hast du hier die Mittagsinfo gehört mit mir, der Nina. Jetzt geht es aber weiter mit Musik wie immer hier im Radio Dreifach und heute Abend hörst du die Stosszeit mit mir und Enola. Der nächste Song heisst «Movement» und ist von Bennett Coast.

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0: Die Arbeitswoche kommt langsam zu Ende. Es ist jetzt 3:05 und es ist wieder mal Zeit für dein Einstieg ins Wochenende, nämlich die Stosszeit hier im Dreifach. Heute hinter dem Mikrofon für dich sind die Nola und nachher kommt noch die Nina mit dem Wetter. Jetzt kommt aber zuerst eine Dosis Neuigkeiten für dich.
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0: Heute am Morgen früh hat in Schütz eine Lagerhalle an der Luzernerstrasse brennt. Die Feuerwehr Schütz, Wauwil, Egoldswil und Willisau sind folgend ausgerückt und haben erfolgreich verhindert, dass sich das Feuer noch weiter ausbreiten kann. Es ist niemand verletzt worden. Die Luzerner Polizei äußert sich in einer Medienmitteilung zum Fall, sie gehen von Brandstiftung aus. Personen, die sich diesen Morgen an der Luzernerstrasse 40 in Schütz aufgehalten haben, werden darum gebeten, sich als Zeuge zu melden bei der Polizei. Am Mittwoch hat der Grosse Rat in Bern entschieden, dass sich der Kanton auf Bundesebene für ein Antifa-Verbot einsetzen soll. Gestern Abend ist es in Bern dann als Konsequenz zu einer Demonstration gekommen, an der haben rund 200 Personen teilgenommen. Der Bundesrat hat heute Morgen 250 Millionen Franken für die Entwicklungshilfe zugesprochen. Das Geld soll besonders in die einkommensschwächsten afrikanischen Staaten fließen. Mit 170 Millionen Franken beteiligt sich die Schweiz so an der Wiederauffüllung vom afrikanischen Entwicklungsfonds. Der Fonds unterstützt die 37 ärmsten Nationen in Afrika durch zinsgünstige Darlehen und Zuschlüsse mit dem Ziel, Armut und den Klimawandel zu bekämpfen und so bessere Lebensbedingungen zu schaffen. Jetzt ist es Zeit für deine Dosis Wetter.
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0: Ja, Nina, erzählst du uns ein bisschen, wie sieht es draussen aus? Erfreulich.
2: Hey, ja, es ist im Fall schon viel besser geworden. Es ist jetzt eigentlich der ganze Nabi mehr oder weniger trocken. Das eine oder andere Regentröpfchen siehst du vielleicht noch, aber wirklich nichts Tragisches. Morgen ist es genauso. Die Sonne kommt sogar ein bisschen raus und es soll nicht regnen den ganzen Tag. Sonntag, same. Es wird echt nicht so warm, leider nur so knapp bei 22 Grad morgen. Jetzt gerade auf dem Dreifachwettertag haben wir 17 Grad.
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0: Und jetzt geht es in der Stosszeit noch ganze 2 Stunden weiter mit guter Musik und Inputs von uns. Als nächstes kommt Surrender.

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0: Der schöne französische Langsam-Tune war «Ce soir». Jetzt switchen wir aber zu einem Thema, das wir alle vom Alltag kennen und uns meistens auch relativ abfuckt, nämlich Two-Factor-Identifizierung, Authentifizierung. Hast du gewusst, dass Passwortklau für jeden 10. Datenraub verantwortlich ist? Ein Passwort erlegen ist heute wie eine Haustür. Man kann einfach unten durch. Aber es gibt einen doppelten Boden. Zwei-Faktor-Authentifizierung, kurz ZWEIFA, bei vielen Bundesdiensten ist es schon Pflicht. Wir zeigen dir heute, warum das so ist, welche Apps die Schweizer Profis empfehlen und was du machst, wenn dein Handy mal den Geist aufgibt.
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2: Hallo, IT. Have you tried turning it off and on again?
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4: Sag mal, hast du dich eigentlich schon mal über die Zwei-Faktor-Authentifizierung aufgeregt?
5: Ja, voll. Ich habe mich schon immer gefragt, warum das so wichtig ist.
4: Stell dir vor, ein Passwort ist wie ein Brief. Der Briefkasten kann jeder aufknacken. Mit Zwei-Faktor-Authentifizierung ist es wie eine Lieferung, wo du nur mit einem neuesten Schlüssel und deinem Fingerabdruck beim Postboten persönlich abholen musst. Ohne beides kannst du es nicht aufmachen.
5: Okay, das macht Sinn. Aber mal ehrlich, SMS-Codes sind doch genau das Gleiche, oder?
4: Nicht ganz. Die Profis vom BIT, also vom Bundesamt für Informatik, sagen Vorsicht. SMS ist nicht das Gelbe vom Ei. Es gibt so Sachen wie SIM-Swapping, wo Hacker deine Nummern klauen. Viel sicherer sind heutzutage Authentifizierungs-Apps.
5: Apps? Aber es gibt ja Millionen von denen.
4: Ja, voll. Aber die Schweizer Expertinnen und Experten empfehlen vor allem drei. Der Google Authenticator, der Microsoft Authenticator oder der Yubico für die Hardware-Fans. Die generieren alle 30 bis 60 Sekunden einen neuen Code, den man nicht abfangen kann.
5: Und was ist, wenn mein Handy mal kein Akku hat oder ich es im Bus vergesse? Dann komme ich ja nirgends mehr rein.
4: Genau dort musst du aufpassen. Du musst Backup-Codes ausdrucken oder Sicherheitsfragen hinterlegen. Das ist wie der Ersatzschlüssel bei den Nachbarn. Wer das nicht macht, hat einen riesen Krampf beim Wiederherstellen.
5: Also App installieren, Zwei-Faktor-Authentifizierung einschalten und Ersatzcodes sicher versorgen. Verstanden?
4: Ganz genau. So bist du sicher und du musst dir keine Sorgen machen.
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0: Jetzt hast du ein bisschen mehr über Zwei-Faktor-Authentifizierung gelernt, hier in der Digitaldosis. Die läuft jeden Freitag in der Stosszeit ungefähr am 5 ab 5. Wenn also noch ein bisschen mehr von HSLU Informatikerinnen lernen willst, schalt auch das nächste Mal wieder ein. Aber jetzt geht es weiter mit Missing Something.

0: Acid Arab und Kisley Melli mit Habayatak. Jetzt machen wir aber weiter mit unserem Album der Woche, hier am Freitag in der Stosszeit.
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0: Ich hoffe, du bist auch ready. Unser Album der Woche ist nämlich von Lin Lin und heisst Disco Inferno. Es ist noch relativ neu. Es ist erst am 26. Mai rausgekommen. Schon früh in ihrer Kindheit hat Lin Lin eine Vorliebe fürs Rappen und für die Musikproduktion bekommen. Unser Album der Woche, also Disco Inferno, ist ihr erstes Album, welches sie droppt. Lin Lin bewegt sich mit ihrer Musik so ein bisschen zwischen den Klängen von Rap und Elektronik. Hat man vorher auch schon ein bisschen rausgehört, wo wir reingelassen haben. Ich würde sagen, wir hören gerade mal in einen ganzen Track vom Album rein, nämlich in Alive von Lin Lin.

0: Ja, das ist der Track «Alive» von Lin Lin, der französischen Künstlerin. Und auf ihrem neuen Album ist eine mega breite Palette von Musik anzufinden. Der Track «Alive» ist jetzt einer der etwas ruhigeren, obwohl er trotzdem, without doubt, so wie man gemerkt hat, recht viel so Power drin hat, wo auch an die Hörerinnen übermittelt wird. Ein bisschen intensiverer Rap gibt es aber auf vielen anderen Tracks von ihr. Für mich ist der Song «Alive» so ein bisschen wie aus dem Winterschlaf aufwachen und aufstehen, so wieder ein bisschen Energie bündeln für sich, und die Energie kommt dann erst so langsam und die Melodien tragen einem so ein bisschen durch das Aufwachen durch. Ja, es hat mega viele verschiedene nice Tracks auf ihrem Album drauf. Lass doch nochmal ganz rein in «Disco Inferno» von Lin Lin. Und das war unser Album von der Woche gewesen, heute an diesem Freitag.
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0: Weiter machen wir mit «Shy Girl» von Flyer und «Firefly».

0: Das ist «Shy» von 16 to 27, ein Song, der gut in die melancholisch bewölkte Wetterstimmung draussen passt. Es ist 5:30, du hörst «Stosszeit» mit mir, Nola, und es gibt für dich jetzt eine Dosis Nachrichten aus der Region.
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0: Heute am Morgen früh hat in Schütz an der Luzernerstrasse eine Lagerhalle gebrannt. Die Feuerwehr ist folgend ausgerückt und hat erfolgreich können verhindern, dass sich das Feuer noch weiter ausbreitet. Es ist niemand verletzt worden und noch nicht bekannt, wie hoch der Sachschaden ist. Die Luzerner Polizei äußert sich in einer Medienmitteilung zum Fall. Sie gehen von Brandstiftung aus. Am Mittwoch hat der Grosse Rat in Bern entschieden, dass sich der Kanton auf Bundesebene für ein Antifa-Verbot einsetzen soll. Gestern Abend ist demzufolge in Bern als Konsequenz zu einer Demonstration kommen, an der rund 200 Personen teilgenommen haben. Der Bundesrat hat heute Morgen 250 Millionen Franken für die Entwicklungshilfe zugesprochen. Das Geld soll besonders in die einkommensschwächsten afrikanischen Staaten fließen. Mit 170 Millionen Franken beteiligt sich die Schweiz so an der Wiederauffüllung des Afrikanischen Entwicklungsfonds. Der Fonds unterstützt die 37 ärmsten Nationen in Afrika durch zinsgünstige Darlehen und Zuschüsse mit dem Ziel, Armut und den Klimawandel zu bekämpfen und so bessere Lebensbedingungen zu schaffen.
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0: Und jetzt blicken wir noch schnell voraus.
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0: Leider sieht das Sommerwetter vor der Tür momentan nicht mega blendend aus. Wir haben nicht viel Sonnenschein, es ist draussen bewölkt und die Sonne kommt heute auch nicht mehr, wie zu erwarten ist, raus. Morgen sieht es relativ ähnlich aus, aber wir haben ein bisschen höhere Temperaturen. Morgen haben wir Höchsttemperaturen von 22 Grad. So wird es dann auch folglich das ganze Wochenende weitergehen. Und momentan haben wir auf dem Dreifach-Wetterdach 17 Grad.

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0: Das war «Where Do Lost Dreams Go» von «So Long». Jetzt touchen wir aber in die Welt der Kinder ein.
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0: Für viele Menschen, die in der Zentralschweiz aufgewachsen sind, ist das Verkehrshaus Luzern ein Teil der Kindheit. Und auch heute zieht es immer noch ganz viele Kids an. Ronja ist die Woche mit dem Mael, Ava, Josephine, Emil und Sophia dort hin ins Verkehrshaus und hat sie ein bisschen durch ihre Zeit dort begleitet.
5: Die Kids haben mit dem Vero, das ist der Verkehrshausroboter, dürfen eine Führung machen. Die Führung heisst «Hinter die Kulissen» und genau um das ist es auch gegangen.
6: Wir sind im Verkehrshaus und wir haben hinter Kulissen dürfen schauen.
5: Die Kinder haben also einen ganz besonderen Einblick bekommen, was so abgeht im Verkehrshaus. Auch wenn viele von ihnen das Museum natürlich schon kennen, hat es gleich einiges gegeben, was ihnen neu war.
7: Ich habe halt noch nie so wie hinter Kulissen dürfen und habe nicht gewusst, wie es das bauen und so.
5: Das herauszufinden, was eigentlich alles dahinter steckt beim meistbesuchten Museum in der Schweiz, das ist natürlich eine andere Geschichte. Und einiges hat die Kinder besonders begeistert.
6: Ich fand die Modellflugzeuge sehr cool.
7: Ich konnte noch nie zum Beispiel in die Küche gehen oder in das Maleratelier oder in die Werkstatt. Das konnte ich auch noch nie.
8: Ich war halt noch nie unter dem Verkehrshaus. Und das war für mich neu.
9: Wir konnten dann noch so in einen Tiefkühler gehen. Dort hat es zwar gestunken und es war kalt, aber sonst war es eigentlich cool.
6: In dem Kühler hat es sich angefühlt, als wären wir im Winter ohne Thermo und ohne nichts.
5: Aber natürlich hat es noch viel mehr gegeben, als der Mael, Ava, Josephine, Emil und Sophia begeistert haben.
0: Das hörst du aber nachher hier in der Stosszeit. Und jetzt machen wir weiter mit dem Song «Ehrenteam».

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0: Das war Heaven von Amazenda. Jetzt gehen wir aber nochmal zurück ins Verkehrshaus Luzern mit den Kindern.
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0: Hier in der Stosszeit befinden wir uns gerade mit dem Verkehrshaus Luzern. Dort ist Ronja nämlich mit dem Mael, der Ava, der Josefine, dem Emil und der Sophia her und sie durften hinter den Kulissen schauen. Was ihnen besonders gefallen hat, haben wir vorher schon hören.
5: Es geht ja aber beim Verkehrshaus um Verkehr und ein paar der ausgestellten Fahrzeuge heisst den Kindern besonders an.
6: Mir gefällt das U-Boot am besten, weil dort einen Schatz sind sie mit dem suchen und mit dem, es waren irgendwie Amerikaner, die mit einem U-Boot von der Schweiz das suchen.
7: Also mein Lieblingsfahrzeug ist die mit kohlenantriebene Dampflokomotive.
5: Das klingt ja alles schon mega spannend. Allerdings hat es aber auch etwas gegeben, das den Kindern etwas komisch ist rübergekommen. Ich sage nur Roboter.
8: Also, was nicht so cool war, ist, dass der Virus und Menschen, die sich verkleidet hat, sich nicht echt gezeigt hat, sondern nur in der Verkleidung.
9: Also das Negative ist sicher der Roboter, wie ich habe den Namen vergessen, wie der heisst. Aber da ist sein Verhalten ist bei mir nicht sondern positiv aufgefallen, eher negativ.
10: Ich habe nicht so cool gefunden, dass Mael und Sophia den Roboter immer genervt haben.
11: Ich habe auch nicht so cool gefunden, dass der Roboter streckige Jugend hat.
5: Du hörst, da gibt es ganz viel, was etwas blöd ist. Aber schlussendlich hat es dann gleich mehr Highlights gegeben.
12: Und das Gute war, dass wir Pommes haben können essen und M&M's bekommen haben.
13: Pommes essen!
5: Alles in allem haben die 5 Kinder eine super Zeit im Verkehrshaus und sie sind sich alle einig, sie empfehlen die Führung weiterempfehlen.
0: Der Mael, Ava, Josefine, der Emil und Sophia haben ihren Senf zur Führung hinter den Kulissen im Verkehrshaus Luzern gegeben und es war sehr aufschlussreich gewesen.
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0: Jetzt machen wir weiter mit einem Song, der uns ganz besonders gut gefällt, hier im Dreifach. Nämlich ist das ein Tinnitus-Song, Do You.
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0: Ein Track zum richtig abdancen, Tuvalu mit Heat. Jetzt ist 5:53 hier in der Stosszeit und wir machen weiter mit News.
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0: Heute Morgen früh hat in Schütz an der Luzernenstrasse eine Lagerhalle gebrannt. Die Feuerwehr ist folgend ausgerückt und hat erfolgreich verhindern, dass sich das Feuer noch weiter ausbreitet. Es ist niemand verletzt worden und noch nicht bekannt, wie hoch der Sachschaden ist. Die Luzerner Polizei äußert sich in einer Medienmitteilung zum Fall, sie gehen von Brandstiftung aus. Personen, die sich diesen Morgen an der Luzernenstrasse 40 in Schütz aufgehalten haben, werden darum aufgefordert, sich als Zeugen bei der Polizei zu melden. Am Mittwoch hat der Grosse Rat in Bern entschieden, dass sich der Kanton auf Bundesebene für ein Antifa-Verbot einsetzen soll. Gestern Abend ist es in Bern dann als Konsequenz einer Demonstration gekommen, an der rund 200 Personen teilgenommen haben. Der Bundesrat hat heute Morgen 250 Millionen Franken für die Entwicklungshilfe zugesprochen. Das Geld soll besonders in die einkommensschwächsten afrikanischen Staaten fließen. Mit 170 Millionen Franken beteiligt sich die Schweiz so an der Wiederauffüllung des Afrikanischen Entwicklungsfonds. Der Fonds unterstützt die 37 ärmsten Nationen in Afrika durch zinsgünstige Darlehen und Zuschüsse mit dem Ziel, Armut und den Klimawandel zu bekämpfen und so Lebensbedingungen zu verbessern.
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0: Ja, jetzt kommen wir noch schnell zum Wetter. Nina, wie sieht es aus?
2: Hey, es ist schon um einiges besser geworden, würde ich sagen. Also die letzten Tage haben wir viel Regen gehabt. Heute am Nami ist es aber trocken geblieben und so geht es morgen auch weiter. Wir haben morgen sogar ein bisschen Sonne und eine Höchsttemperatur von 22 Grad. Ist jetzt nicht mega krass, aber immerhin. Sonntag sollte es auch nicht regnen. Jetzt gerade auf dem 3-fach-Wetterdach haben wir 17 Grad.
0: Man kann sich also wenigstens auf eine regenfreie Zeit am Wochenende freuen, wenn man sich schon nicht auf Sonnenschein kann freuen.
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0: Das war mit den Nachrichten hier in der Stosszeit am 6. Und wir machen weiter mit guten Tunes aus Nachts und Maniac von Kid Sister.

0: Wet Ass Baby von Lisa Moore. Jetzt sehen wir uns aber zurück in eine Zeit, wo wir solche Begriffe noch nicht kennt haben, nämlich in die Kindergartenzeit oder in die frühe Primarzeit. We remember Kinderbücher.
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0: Aber nicht einfach irgendein Kinderbuch, wie ich gerade gesagt habe, teased habe, sondern über was reden wir?
2: Wir reden über Freundschaftsbücher. Kennst du die neue, Nola? Hast du eins gehabt?
0: Ich habe ein pinkes Freundschaftsbuch. Ich habe es wirklich schwer mit dem Begriff. Sorry, ich weiss nicht, was es ist. Ich habe ein Freundschaftsbuch gehabt, das pink war, mit Rössli drauf. Also ganz stereotypisch. To be fair, I loved it and I stand by it till this day. Es ist voll gefüllt und ich habe es schon zu lange nicht mehr angeschaut, muss ich ehrlich sagen.
2: Ich habe auch eins gehabt von irgendwie Lola oder so. Das ist anscheinend so ein Film. Ich habe den Film gar nicht geschaut, aber es war geil gewesen und es hat so zwei Girlies drin gehabt. Und die eine hat Frösch geliebt und sie hat immer so Kröte geholt. Das war richtig geil. Aber ich muss sagen, ich war auch so eine von diesen Personen, die immer Freundebücher von anderen bekommen und sie nie zurückgegeben.
0: Wirklich?
2: Ja.
0: Also bist du so eine? Das sind schon die schlimmsten Personen.
2: Das ist schon schlimm, oder? Ich habe wahrscheinlich immer noch eine.
0: Echt jetzt? Das hat sie jetzt mal zurückgegeben.
2: Ja, nein, jetzt ist es
0: nicht mehr deine Freunde.
2: Hey, aber ich habe mir mal überlegt, so was in diesen fucking Freundschaftsbücher immer ist drin gestanden. Und eine Kategorie, die dort ist drin gestanden, ist doch immer gewesen, was ist dein Markenzeichen? Und ich finde das so crazy, weil ich denke mir so, hä, sorry, warum ist das so ein Ding? Ich habe doch nie mehr darüber nachgedacht, was mein Markenzeichen ist. Aber jetzt wollte ich fragen, Enola, was hast du denn drin geschrieben?
0: Ich habe vorne ein bisschen darüber über die Frage nachgedacht. Und mir ist etwas eingefallen, das wirklich ein bisschen peinlich ist. Das ist nicht mein erstes Kinderbuch, oder es waren nicht die ersten Freundschaftsbücher gewesen, sondern die, die so in der Primar gekommen sind. Dann, ich habe zu dieser Zeit Zoe 101 mega gerne geschaut. Ich weiß nicht, ob du die kennst, ist auf Nickelodeon gelaufen, halt so eine Coming-of-Age-Drama-Serie. Und Zoe hat ihren Dorm-Schlüssel um ihren Hals gedreht, so

0: so ein Schloss hinein irgendwie stellen, dass es gegangen ist. Das war mega unpraktisch gewesen. Aber ja.
1: Minus was, Aura, wirklich.
0: Ja, wirklich. Was einem Nickelodeon-Shows alles verleitet haben, zu machen.
1: Ja.
0: Hast du auch ein Markenzeichen gehabt damals?
1: Ja, ich habe ein Muttermal unter meinem Auge. Und ich habe das immer darunter geschrieben und ich bin so, sorry, ich habe seit etwa 5 Jahren nicht mehr an das Muttermal gedacht. Aber dann hat es mich anscheinend mega geprägt. So. Aber heute habe ich es nochmal angeschaut und bin so, ja, man sieht es actually. Ich sehe es einfach nie, weil es halt normal ist. So.
0: I have to admit, ich habe es im Fall, glaube ich, noch nie consciously wahrgenommen. Aber als Kind crazy. Hast du einfach gedacht, alle kennen das an dir. Ja. So, Nina von dir.
1: Die mit dem Muttermal.
0: Die mit dem Muttermal, ja. Genau. Aber das ist wenigstens ein actual so Merkmal von dir.
1: Ja.
0: Ich habe einfach irgendetwas, was ich cool gefunden habe an mir, und ich kapiert haben, was mein Merkmal interpretiert.
1: Ja, hast du da außen auch ein Markenzeichen, dann schreib es uns. Wir wollen unbedingt wissen, was es ist. Darum, du kennst ja jetzt unsere Markenzeichen.
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0: Und jetzt kommt Issue von der Tina Scarlett.

0: Bombe ist das gewesen und das ist ein richtig geiler Party-Song. Wir bleiben jetzt auch in dieser Stimmung inne, nämlich mit unserem besten Stück.
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0: Unser heutiger Banger ist von der Maria. Und sie ist eine dominikanische Rapperin, Sängerin und Songwriterin, die bürgerlich Morina Estrella heisst. Sie ist im frühen Kindesalter von Santo Domingo nach Toronto gezogen. Und das hört man auch in ihrer Musik mega raus. Sie tut ihre Wurzeln nämlich einbringen in ihren Lieder. Schon als sie Kind war, hat sie sich in die Musik verliebt. Sie kann sich daran erinnern, immer mit ihren Eltern zu Songs umgetanzt zu haben. Die Stimme ist dann im Jugendalter noch mehr gefördert worden. Sie hat nämlich den Chor an ihrer katholischen Schule besucht. Die Hook ist aus dem Lied «I Love You, Damrock» raus. Und das Lied «I Love You, Damrock» gibt so eine energiegeladene Partystimmung, genau wie der Song auch vorher. Ich vermute, der Vibe hat sie von ihrer Kindheit mitgenommen, wo sie mit ihren Eltern getanzt hat. Der Sound, würde ich sagen, driftet ins Dembow-Rock-Sound rein. Und wir lassen jetzt gerade mal ganz in ihre Tune rein. Das ist «I Love You, Damrock» von Maria.
5: Hallo, hallo.

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1: Und jetzt kommt It's Her von Smurfs.

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1: Heute am Morgen früh hat in Schütz an der Luzernenstrasse eine Lagerhalle brennt. Die Feuerwehr ist folgend ausgerückt und hat erfolgreich können verhindern, dass sich das Feuer noch weiter ausbreitet. Es ist niemand verletzt worden und noch nicht bekannt, wie hoch der Sachschaden ist. Die Luzerner Polizei äußert sich in einer Medienmitteilung zum Fall, sie gehen von Brandstiftung aus. Personen, die sich am Morgen an der Luzernenstrasse 40 in Schütz aufgehalten haben, werden darum gebeten, sich als Zeuge bei der Polizei zu melden. Am Mittwoch hat der Grosse Rat in Bern entschieden, dass sich der Kanton auf Bundesebene für ein Antifa-Verbot einsetzen soll. Gestern Abend ist es in Bern dann als Konsequenz zu einer Demonstration gekommen. An der haben rund 200 Personen teilgenommen. Der Bundesrat hat heute Morgen 250 Millionen Franken für die Entwicklungshilfe zugesprochen. Das Geld soll besonders in die einkommensschwächsten afrikanischen Staaten fließen. Mit 170 Millionen Franken beteiligt sich die Schweiz so an der Wiederauffüllung des Afrikanischen Entwicklungsfonds. Der Fonds unterstützt die 37 ärmsten Nationen in Afrika durch zinsgünstige Darlehen und Zuschüsse mit dem Ziel, Armut und den Klimawandel zu bekämpfen und so bessere Lebensbedingungen zu schaffen.
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1: Ja, leider ist das Wetter nicht mehr so zum Pedalo fahren und Sonnenle in der Aufschütte im Moment, sondern eher zum Sachen erledigen, die man vielleicht ein aufgeschoben hat. Es ist nicht mega schön Wetter draußen, die Sonne scheint das Wochenende durch, nur durch die Wolken. Wir haben heute Höchsttemperaturen von 18 Grad gehabt. Das wird etwas wärmer die nächsten Tage, nämlich 22 Grad. Trotzdem wird es nicht wirklich erfreulich. Im Moment haben wir auf dem Dreifach-Wetterdach 16,5 Grad.
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1: Und jetzt machen wir weiter mit Hidden Land.

0: Der Track war «It's Love». Richtig nice Musik, um so ein in Ausgangsstimmung zu kommen. Falls du heute noch vorhast, in den Ausgang zu gehen oder auch sonst auf Programm Lust hast, ich sag dir jetzt, was heute in Luzern und Umgebung läuft.
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0: Ja, das Wetter erlaubt es dir heute nicht viel Zeit zum Plan organisieren und einfach an See zu chillen. Für das gibt es aber mich, weil ich gebe dir jetzt ein paar harte Tipps, was du dem nicht so sonnigen Freitagabend kannst unternehmen. Im Treibhaus Luzern wird heute Künstlerinnen die Möglichkeit geboten, auf die Bühne ihre Lieder zu zeigen. Das Ganze ist in lockerem Rahmen, du darfst also auch vorbeigehen, wenn du nicht eingeprobt bist oder selber auch gar nicht vorsingen willst. Genre-technisch wird es bunt und eintrittstechnisch ist es gratis. Das Event fängt jetzt dann gerade an, in 20 Minuten, nämlich am 7. Für Fans von KIZ, Snoop Dogg bis Peter Fox laufen heute Abend ab 11 Uhr Beats zum Tanzen in der Schür. Kleinstadtgeflüster ist heute angesagt. Mit TS Mobbed Go und DJ Liam ist es für einen ganzen Abend vorgesorgt und dein Weekend tut dich wieder ein bisschen revitalisieren. Falls du mitten in der Lernphase bist, aber heute Abend nicht hinter den Büchern sitzen willst und mal eine Pause einlegen willst, du findest an der Semesterendparty in der Bar 59 ganz viele gleichgesinnte Kommilitoninnen, die auch gerade am Leiden sind. Mit ihnen kannst du 2000er-Tunes geniessen und den ganzen Druck der Prüfungen ein bisschen abschütteln.
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0: Ja, jetzt hast du ein paar Ausgangsoptionen hier in Luzern-Umgebung. Ich hoffe, du wählst eine davon und geniessest deinen Abend. Jetzt geht es aber hier in der Stosszeit noch gute 20 Minuten weiter mit mir, der Enola, hinter dem Mikrofon. Und als nächstes hören wir MTX Sons.

0: Der Track war «Boy». Jetzt wechseln wir aber den Vibe mal komplett und wir blicken ein bisschen ins Hinterland und schauen uns wieder ein paar Inserate im Wochenpass an.
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0: Es stehen wie alle Wochen wieder ganz lustige Sachen im Wochenpass, Nina.
3: Ich freue mich.
0: Du kennst ja langsam Dating-Inserat auch, wo man im Wochenpass findet.
3: Obsessed.
0: Und als erstes habe ich gedacht, schauen wir uns wieder so etwas an und ein bisschen beurteilen, wie man das findet. Also das Erste, was steht in diesem Inserat, ist nicht der Name, sondern Witwe. Und dann kommt der Name.
3: Okay.
0: Den Namen sage ich jetzt für Anonymität, ich sage es auch auf Deutsch, Grund nicht.
3: Sorry.
0: Also steht Witwe, bla bla bla, 65 Jahre, mit warmen braunen Augen, schlanker Figur, fröhlich, spontan und unkompliziert. Sie ist naturverbunden, sportlich aktiv. Auch Musik, Reisen und Kochen gehören zu ihren Hobbys. Sie ist eine einfühlsame und ehrliche Frau, frei und unabhängig, offen für eine neue Liebe. Bitte einfach anrufen unter... Das sage ich jetzt mal nicht.
3: Ja. Schade, oh mein Gott, schade bin ich nicht Single, ich würde gerade anrufen.
0: Meinst du, das wäre ein Age-Bracket, das noch machbar wäre für dich?
3: Ja, Age-Gap wäre halt crazy.
0: Oder wäre es ein bisschen zu viel?
3: Ja, das wäre wahrscheinlich schon ein bisschen zu viel.
0: Vielleicht
3: aber,
0: schon.
3: Aber sonst passt alles. Sonst passt wirklich alles.
0: Also ich finde es wirklich auch crazy, so als erste Information einfach Witwe und dann so schlanke Figur. So. Okay.
3: Ja, da merke ich auch ein bisschen Generation.
0: Auf jeden Fall, ja. Jetzt kommen wir aber zu etwas, das ich eigentlich gar nicht zum Lachen finde, sondern mega praktisch finde. Hast du deine Steuererklärung schon gemacht?
3: Nein! Oh mein Gott!
0: Dann brauchst du vielleicht den Steuerfuchs. Es gibt nämlich im Wochenpass innen ein Inserat für jemanden, der Steuererklärungen für dich ausfüllt. Dort steht «Immer noch nicht gemacht, jetzt aber los!» Und dann kannst du um erfahrenen Steuerfuchs anrufen und der macht das für dich schnell, kompetent und diskret.
3: Wow, das ist dann super!
0: Also das ist eigentlich noch ein Angebot, das man kann brauchen kann.
3: Ja, die
0: also,
3: Nummer solltest du vorlesen.
0: Generationsüberschreitend ist noch irgendwie gut. Also wenn irgendjemand anrufen, 079 325 1216.
3: Geil.
0: Und sonst musst du schauen, dass es nochmal verlängert ist. Kann man steuern? Wie oft kann man das verlängern?
3: Keine Ahnung.
0: Ich habe erst einmal verlängert mit dem QR-Code. Ist zu einfach gegangen. Darum ich verstehe ich, wieso dass man es immer aufschieben low-key. Und jetzt haben wir noch etwas für die Leute, die vielleicht ein bisschen Unsicherheiten haben mit ihrem momentanen Leben oder einfach gerne wüssten, wie es weitergeht.
3: Mm.
0: Und zwar kannst du den Heidi anrufen. Sie ist Wahrsagerin. Und sie schaut in die Karten, seriös und diskret. Sie hat schon 30 Jahre Erfahrung.
3: Wow!
0: Aber jetzt kommt's. Pro Minute kostet es 2 Franken.
3: Oh mein Gott! Das ist crazy. Aber sorry, was heisst auch diskret in die Karten schauen?
0: Ja, wahrscheinlich, dass sie es einfach niemandem weiter sagt.
3: Aha, ja,
0: ich
3: weiss okay,
0: nicht.
3: Fair.
0: Aber ja.
3: Hoffentlich.
0: Da hat sie etwas mit dem Steuerfuchs gemeinsam. Die sind beide anscheinend ganz diskret. Aber wenn du jetzt mal überlegst, so, wenn du wirklich willst, dass du irgendetwas über deine Zukunft herausfindest, dann brauchst du sicher so eine halbe Stunde, oder?
3: Oh mein Gott, im
0: Zahlst 60 Stutz.
3: Nein, hör mir auf.
0: Also 3 Stunden arbeiten, um von der Heidi
3: Advice
0: zu bekommen. Ja, ich glaube, für mich wäre es tatsächlich auch ein bisschen viel Geld. Aber ich würde eigentlich mega gerne mal zu einer Wahrsagerin gehen.
3: Du,
0: es ist
3: hit her up.
0: Interesting, you know? Ja, vielleicht muss ich der Heidi einen Call geben.
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0: Ja, ich glaube, für diesen Freitagabend längt es dir mit deiner Dosis Hinterland und wir machen weiter mit etwas, das ein bisschen weibiger ist, und zwar gute Tunes.

0: Es ist Freitagabend, also Zeit für Feierabend. Du lässt gerade die Stosszeit mit mir D0 an. Und am 3 vor 7 gibt es wie immer nochmal eine Dosis News. Das letzte Mal in der Stosszeit heute.
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0: Heute am Morgen früh hat in Schütz an der Luzernenstrasse eine Lagerhalle gebrannt. Die Feuerwehr ist folgend ausgerückt und hat erfolgreich verhindern, dass sich das Feuer noch weiter ausbreitet. Es ist niemand verletzt worden und noch nicht bekannt, wie hoch der Sachschaden ist. Die Luzerner Polizei äußert sich in einer Medienmitteilung zum Fall, sie gehen von Brandstiftung aus. Personen, die sich diesen Morgen an der Luzernenstrasse 40 in Schütz aufgehalten haben, werden darum gebeten, sich als Zeugen zu melden. Am Mittwoch hat der Grosse Rat in Bern entschieden, dass sich der Kanton auf Bundesebene für ein Antifa-Verbot einsetzen soll. Gestern Abend ist es in Bern dann als Konsequenz zu einer Demonstration gekommen, an der haben rund 200 Personen teilgenommen. Der Bundesrat hat heute Morgen 250 Millionen Franken für die Entwicklungshilfe zugesprochen. Das Geld soll besonders in die einkommensschwächsten afrikanischen Staaten fließen. Mit 170 Millionen Franken beteiligt sich die Schweiz so an der Wiederauffüllung des Afrikanischen Entwicklungsfonds. Der Fonds unterstützt die 37 ärmsten Nationen in Afrika durch zinsgünstige Darlehen und Zuschüsse mit dem Ziel, Armut und den Klimawandel zu bekämpfen und so bessere Lebensbedingungen zu schaffen. Das sind Neuigkeiten aus der Region und Schweiz gewesen. Und jetzt kommen wir noch ein letztes Mal zu unserem Wetterausblick.
2: Ausfallmeldung zur S7 nach Luzern.
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0: Ja, Nina, noch das allerletzte Mal heute in der Stosszeit. Was ist denn Freitag oben draussen los?
3: Hey, es sieht gut aus, würde ich sagen. Also die Sonne zeigt sich fast ein bisschen durch die Wolken durch. Es ist jetzt nicht so warm, so 17 Grad, aber es ist eigentlich noch easy. Morgen bleibt es auch trocken, es regnet einfach nicht mehr crazy, auch am Sonntag nicht. Wir haben am Wochenende Höchsttemperaturen von 22 Grad. Mega easy, finde ich. Jetzt gerade auf dem Dreifachwetterdach haben wir 17 Grad.
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0: Und es ist jetzt 1 Minute vor 7, das heisst, unsere Stosszeit ist vorbei. Du hast mir den Nula und den Nina zugelassen. Und jetzt geht es aber hier noch lang weiter mit ganz guter Musik im Dreifach.
3: Tschüss!

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